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1: Ihr hört Horaz 88.6 und das Golden Mixtape Doodle in seiner 43. Ausgabe, die unter dem Titel This Chicken's Corner steht, präsentiert euch DJ Jaywalk aka Holger Lund, Flohmarktfunde aus aller Welt, direkt vom Vinyl, das oft schon ein bisschen zerkratzt ist. Den Reigen der Juni-Ausgabe eröffnet Violetta Parra mit ihrem Song Gracias a la vida, Danke an das Leben. Und dann kommen so illustre Artists wie Elijah Minelli, Lupsel, Sean Phillips, Yelchin Varley, Nina Simone, die große Dame des Blues Soul. Dann Guacamo Tropical. Oh, und dann kommt ein Knaller. Ich dachte, ich lese nicht recht. The Alan Parsons Project, remixed von Joe Clausel mit The Voice. Also das geht gerade wirklich über die Dancefloors. Und dann noch Sascha Distel, Old Boy, The Clark Sisters. Und am Ende was Hawaiianisches. Jetzt aber erstmal viel Vergnügen mit dem Golden Mixtape Doodle, This Chicken's Corner. Von DJ Jaywalk.

Na, das war doch mal entspannende Musik. Die Komposition Palais de Marie von Morton Feldman, neu interpretiert vom Pianisten John Tilbury auf einer Produktion, die neulich beim Label True Blanking rausgekommen ist. Und ihr habt Palais de Marie komplett gehört, anders als die Hörerinnen und Hörer bei Met Radio 1280 AM in Toronto, unserer Partnerstation hier bei Horaz 88.6, wo ich immer zur vollen Stunde aufhören muss. Aber das Schöne ist, hier bei Horaz haben wir mehr Sendezeit für Avantgarde und experimentelle Musik und deswegen kann ich das hier immer so schön ausspielen. Ich hoffe jetzt mal, dass euch Morton Feldman gefallen hat, denn vom selben Label True Blanking, das ich vorher auch nicht kannte, ist zeitgleich noch eine zweite Edition auf CD erschienen, nämlich Morton Feldmans ja nicht minder berühmtes Stück For Bonita Marcus. Und ihr habt ja eben gehört, Palais de Marie war ja ein Auftrag von Bonita Marcus an Morton Feldman, also ein Kompositionsauftrag, 1986, ein Jahr vor Feldmans Tod. Und hier ist sozusagen das Gegenstück, nämlich Morton Feldmans Hommage an seine Studentin und Mitarbeiterin und ja, wohl auch Lebensgefährtin zeitweise, Bonita Marcus, ebenfalls interpretiert vom Pianisten John Tilbury. Ja, und damit kann ich mir jetzt erstmal gemütlich einen Kaffee holen gehen, nämlich dieses Stück For Bonita Marcus dauert 1 Stunde 25 Minuten. Und ich werde da auch nicht zwischendurch irgendwie reinquatschen. Hört euch das mal an, das ist wirklich sehr besondere, sehr zurückgenommene, aber auch sehr energetische Musik von einem sehr, sehr berühmten Komponisten. Also jetzt viel Spaß euch mit Morton Feldman.

Seid ihr noch dran? Na, das wäre ja wunderbar, denn was ihr hier gehört habt in den letzten 85 Minuten, eine Stunde 25 ging nämlich dieses Stück For Bonita Marcus des Komponisten Morton Feldman, neu interpretiert vom Pianisten John Tilbury. Ja, und jetzt will ich hier bei Tonebender, bei Horaz 88.6 noch einen drauflegen, nämlich diese dialogische Kompositionsweise, die Feldman und Bonita Marcus gepflegt haben. Die hat ja noch eine Fortsetzung nach Feldmans Tod 1987 gehabt, nämlich quasi einem Schlaflied oder Wiegenlied, das Bonita Marcus für ihren Lehrer und Mentor und Gefährten Morton Feldman dann 1988 komponiert hat. Das Stück heißt But to Fashion a Lullaby for You und wir hören das hier in der wirklich ganz wunderbaren Interpretation von Mark Tritschler, erschienen 2012 bei Testklang auf dem Album Sugar Cubes. Bonita Marcus für Morton Feldman. But to fashion a lullaby for you.

Oh wow, was für ein Stück. Bonita Marcus hier mit ihrer Komposition But to Fashion a Lullaby for You. Wie man im Titel hört, ein Wiegenlied, ein Schlaflied, aber es ist natürlich ein Trauerlied für ihren ein Jahr zuvor, 1987, verstorbenen Mentor und Kollegen Morton Feldman. Wunderbar interpretiert vom Pianisten Mark Tritschler. Fun Fact am Rande, Mark Tritschler ist tatsächlich der Sohn eines früheren Professors der Hochschule der Medien. Also das mal so als kleines Local Knowledge. Erschienen ist das Ganze auf dem Album Sugar Cubes bei Testklang ungefähr 2012. Also falls euch das interessiert, das findet man auch noch im Netz. Und das war Tonbender, das Magazin für, ja, alles Abgelegene, ne? Avantgarde, Jazz, manchmal, und Experimente. Hier bei Horaz 88.6. Ich bin Oliver, ich wünsche euch noch einen schönen Sonntag. Schaltet auch nächste Woche wieder ein. Bis dahin, ciao.

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1: Ihr hört Horaz 88.6 und das Golden Mixtape Doodle in seiner 43. Ausgabe, die unter dem Titel This Chicken's Corner steht, präsentiert euch DJ Jaywalk aka Holger Lund, Flohmarktfunde aus aller Welt, direkt vom Vinyl, das oft schon ein bisschen zerkratzt ist. Den Reigen der Juni-Ausgabe eröffnet Violetta Parra mit ihrem Song Gracias a la vida, Danke an das Leben. Und dann kommen so illustre Artists wie Elijah Minelli, Lupsel, Sean Phillips, Yelchin Varley, Nina Simone, die große Dame des Blues Soul. Dann Guacamo Tropical. Oh, und dann kommt ein Knaller. Ich dachte, ich lese nicht recht. The Alan Parsons Project, remixed von Joe Clausel mit The Voice. Also das geht gerade wirklich über die Dancefloors. Und dann noch Sascha Distel, Old Boy, The Clark Sisters. Und am Ende was Hawaiianisches. Jetzt aber erstmal viel Vergnügen mit dem Golden Mixtape Doodle, This Chicken's Corner. Von DJ Jaywalk.

Na, das war doch mal entspannende Musik. Die Komposition Palais de Marie von Morton Feldman, neu interpretiert vom Pianisten John Tilbury auf einer Produktion, die neulich beim Label True Blanking rausgekommen ist. Und ihr habt Palais de Marie komplett gehört, anders als die Hörerinnen und Hörer bei Met Radio 1280 AM in Toronto, unserer Partnerstation hier bei Horaz 88.6, wo ich immer zur vollen Stunde aufhören muss. Aber das Schöne ist, hier bei Horaz haben wir mehr Sendezeit für Avantgarde und experimentelle Musik und deswegen kann ich das hier immer so schön ausspielen. Ich hoffe jetzt mal, dass euch Morton Feldman gefallen hat, denn vom selben Label True Blanking, das ich vorher auch nicht kannte, ist zeitgleich noch eine zweite Edition auf CD erschienen, nämlich Morton Feldmans ja nicht minder berühmtes Stück For Bonita Marcus. Und ihr habt ja eben gehört, Palais de Marie war ja ein Auftrag von Bonita Marcus an Morton Feldman, also ein Kompositionsauftrag, 1986, ein Jahr vor Feldmans Tod. Und hier ist sozusagen das Gegenstück, nämlich Morton Feldmans Hommage an seine Studentin und Mitarbeiterin und ja, wohl auch Lebensgefährtin zeitweise, Bonita Marcus, ebenfalls interpretiert vom Pianisten John Tilbury. Ja, und damit kann ich mir jetzt erstmal gemütlich einen Kaffee holen gehen, nämlich dieses Stück For Bonita Marcus dauert 1 Stunde 25 Minuten. Und ich werde da auch nicht zwischendurch irgendwie reinquatschen. Hört euch das mal an, das ist wirklich sehr besondere, sehr zurückgenommene, aber auch sehr energetische Musik von einem sehr, sehr berühmten Komponisten. Also jetzt viel Spaß euch mit Morton Feldman.

Seid ihr noch dran? Ja, das wäre ja wunderbar. Denn was ihr hier gehört habt in den letzten 85 Minuten, eine Stunde 25 ging nämlich dieses Stück vor Bonita Marcus des Komponisten Morton Feldman, neu interpretiert vom Pianisten John Tilbury. Ja, und jetzt will ich hier bei Tonebender, bei Horaz 88.6 noch einen drauflegen, nämlich diese dialogische Kompositionsweise, die Feldman und Bonita Marcus gepflegt haben. Die hat ja

noch eine Fortsetzung nach Feldmans Tod 1987 gehabt, nämlich quasi einem Schlaflied oder Wiegenlied, das Bonita Marcus für ihren Lehrer und Mentor und Gefährten Morton Feldman dann 1988 komponiert hat. Das Stück heißt But to Fashion a Lullaby for You und wir hören das hier in der wirklich ganz wunderbaren Interpretation von Mark Tritschler, erschienen 2012 bei Testklang auf dem Album Sugar Cubes. Bonita Marcus für Morton Feldman, But to Fashion a Lullaby for You.

Oh wow, was für ein Stück. Bonita Marcus hier mit ihrer Komposition But to Fashion a Lullaby for You. Wie man am Titel hört, ein Wiegenlied, ein Schlaflied, aber es ist natürlich ein Trauerlied für ihren ein Jahr zuvor, 1987, verstorbenen Mentor und Kollegen Morton Feldman. Wunderbar interpretiert vom Pianisten Mark Tritschler. Fun Fact am Rande, Mark Tritschler ist tatsächlich der Sohn eines früheren Professors der Hochschule der Medien. Also das mal so als kleines Local Knowledge. Erschienen ist das Ganze auf dem Album Sugar Cubes bei Testklang ungefähr 2012. Also falls euch das interessiert, das findet man auch noch im Netz. Und das war Tonbender, das Magazin für, ja, alles Abgelegene, ne? Avantgarde, Jazz, manchmal, und Experimente. Hier bei Horaz 88.6. Ich bin Oliver, ich wünsche euch noch einen schönen Sonntag. Schaltet auch nächste Woche wieder ein. Bis dahin, ciao.

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